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0: Na Jungs, seid ihr dabei oder was?
1: Wobei?
2: Na, unseren alten Kiez zurückzuholen.
1: Wie, unseren alten Kiez?
2: Ja, den Kiez, wie er früher mal war. Das war doch hier mal ein Hort von...

0: know about partying or anything else.
1: It's with the beer bomb.
2: Hört mich an. Es kommt der Tag, da werdet ihr auf Seeland riechen, wo kein Land ist. An diesem Tag wird Ahab sein Grab finden, aber er wird nach einer Stunde wieder auferstehen und euch zuwinken. Und alle außer einem werden ihm ins Grab folgen.

0: Was machst du so den ganzen Tag?
1: Meistens tue ich unwahrscheinlich lange pennen. Dann ist irgendwo mal was gebacken.

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0: Howdy, darling.
1: Hi.
0: Na, mach mal eine Schubkarre.
1: Nee, ist heilig gerade.

Schau mal, da oben fliegt ein Mäusebussard. Du erkennst ihn daran, dass er kaum die Flügel bewegt beim Fliegen. Er gleitet nur und er wirft sich im Sturzflug auf sein Opfer, meistens die Maus, hinunter. Mit seinen guten Augen kann er sie aus über 100 Metern Höhe sehen. Vielleicht habe ich mit 100 Metern übertrieben. Und dann wirft er sich runter auf die Maus, greift sie sich und zerpflückt sie auf dem nächsten Pfahl oder Anstand.

0: Weglaufen, das konnten viele deutsche Juden gar nicht, weil ihnen die übrige Welt den Weg ins Exil sehr schwer machte.
1: Von den etwa 500.000 Juden, die zu Beginn des Jahres 1933 deutsche Staatsbürger waren, hatten im Jahr nach Hitlers Machtantritt 37.000 ihre Heimat verlassen. In den folgenden Jahren, 34 bis 37, lag die Zahl der jüdischen Emigranten aus Deutschland zwischen 20 und 25.000 jährlich.
0: Vielleicht wären diese Ziffern größer gewesen, wenn nicht so viele Juden im In- und im Ausland trotz aller Drangsal die Bedrohung, der sie ausgesetzt waren, unterschätzt hätten, die tödliche Gefahr. Nahum Goldmann, nach dem Kriege viele Jahre lang Präsident des jüdischen Weltkongresses, hat in seinen Memoiren mit dem Titel »Mein Leben als deutscher Jude« das bittere und traurige Resümee gezogen.
2: Die Mehrheit des jüdischen Volkes und der größte Teil seiner Sprecher wollten die Symptome nicht erkennen oder richtig auslegen. Selbst die von den Nazis unmittelbar bedrohten Juden wiegten sich in der kindlichen Illusion, dass das Regime eine vorübergehende Episode sei und es doch nie wagen würde, seine Drohungen wahrzumachen. Die Folge war, dass Hunderttausende, die sich wahrscheinlich hätten retten können, zu lange in der Falle verharrten und dass auch kein einziger groß angelegter Versuch unternommen wurde, die bestialische Judenpolitik der Nazis zu verhindern, als sie noch schwach und ihrer selbst unsicher waren.
0: Er habe es Tag für Tag in allen Einzelheiten erlebt, schrieb Nahum Goldmann am Ende seines Lebens. Er behaupte nicht, dass er und seine engeren Freunde das ganze Ausmaß der Vernichtung vorausgeahnt hätten.
2: Dennoch erkannten einige von uns sehr klar, dass der Narzissmus, noch bevor Hitler Reichskanzler wurde, aber besonders nach der Machtübernahme, eine totale Bedrohung für das gesamte jüdische Volk darstellte, gegen die es mit allen ihm zur Verfügung stehenden Mitteln hätte kämpfen müssen. In jeder Rede, die ich auf den jüdischen Weltkonferenzen von 1932, 1933 und 1934 gehalten habe, äußerte ich solche Warnungen. Andere taten dasselbe mit größerer Autorität als ich. Die Resultate waren entmutigend. Die jüdische Eigenschaft, Gefahren nicht zu sehen, ihnen oft mit unbegreiflichem Optimismus zu begegnen, ist an sich eine der großen Tugenden des jüdischen Volkes, ohne die es wahrscheinlich die 2000 Jahre der Diaspora nicht überdauert hätte. Diese freilich oft unselige Neigung des jüdischen Charakters, Dinge zu optimistisch zu sehen, momentane Besserungen für dauernde zu halten, hat im Verlaufe unserer Geschichte nie solche verheerenden Folgen gehabt wie in dieser Epoche. Selbst als schon die schärfsten Maßnahmen gegen die deutschen Juden ergriffen wurden und ihre Verfolgung im vollen Gang war, weigerten sich andere, noch nicht unmittelbar betroffene Judenschaften zu glauben, dass ihnen Ähnliches widerfahren könnte. Ich erinnere mich einer geschlossenen Versammlung in Paris, an der im Jahre 1935 mehrere Notablen des französischen Judentums teilnahmen. Ich sprach von dem drohenden Schicksal der deutschen Juden und sagte für den Fall eines Krieges ein Gleiches auch dem französischen Judentum voraus. Ich sagte ihnen, dass die deutschen Juden jahrzehntelang überzeugt waren, dass die Judenfrage nur östlich der Elbe und Weichsel existierte. Hitler habe das Problem mit nach Deutschland gebracht. Gleichermaßen, betonte ich, seien die französischen Juden sicher, dass die Judenfrage östlich des Rheins bleiben würde. Und ich warnte sie, dass auch der Rhein keine Grenze bilden würde. Fast alle schauten mich mitleidig an und gebärdeten sich, als ob ein hysterischer deutscher Jude, der seine Nerven verloren hatte, vor ihnen stünde. Kaum einer von ihnen nahm meine Warnungen ernst.
3: Gib mir den Mike. All right, I'll take on any one of you. Any one of you. Get down here. I just want to say one thing. It's now my privilege and honor. Shut up! My privilege and honor to introduce some guys who hold... 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

0: Die historisch-ökonomischen Ursachen, die die Selbstfinanzierung über das System der beschleunigten Abschreibung unabänderlich notwendig werden lassen, sind zutiefst in den veränderten gesellschaftlichen Bedingungen der kapitalistischen Produktionsweise im Stadium ihres Verfalls begründet. Im Stadium der allgemeinen Krise des Kapitalismus erfahren die der kapitalistischen Produktionsweise immanenten Widersprüche ihre schärfste Ausbildung.
1: Angesichts der außerordentlichen und ständig wachsenden Konzentration der Produktion und Zentralisation des Kapitals vergrößert sich unablässig der Umfang des zusätzlich die Bedürfnisse der erweiterten kapitalistischen Reproduktion benötigten Kapitals.
0: Der Jahresbetrag der Investitionen ist in den führenden kapitalistischen Ländern gegenwärtig 5 bis 10 Mal so hoch wie in den Jahren unmittelbar nach dem Zweiten Weltkrieg. Zu diesen außerordentlichen Aufwendungen wird das Monopolkapital vor allem auch durch die ständigen Erfolge des sozialistischen Lagers gezwungen. Der ökonomische Wettstreit zwischen Kapitalismus und Sozialismus ist zur Existenzfrage des kapitalistischen Systems überhaupt geworden. Hinzu kommen die ungeheuren parasitären Ausgaben für die Militarisierung der Wirtschaft, für die neokolonialistischen Ziele des Imperialismus und vieles andere mehr.

0: Das sind die Bedingungen, die gebieterisch eine ständig hohe Akkumulation fordern. Zunächst wächst aber mit steigender Stufenleiter der erweiterten Reproduktion die organische Zusammensetzung. Gegenwärtig steht im Mittelpunkt der Investitionstätigkeit die allseitige Modernisierung und Rationalisierung der Produktion, was diese Tendenz noch verstärkt. Die wachsende organische Zusammensetzung des Kapitals ruft aber in direkter Folge den tendenziellen Fall der Profitrate hervor. Genau zu dem Zeitpunkt und aus den gleichen Gründen, da das Monopolkapital zu höchster Akkumulationsrate gezwungen ist, nimmt der auf die eingesetzte Kapitaleinheit bezogene Profit ab. Einen Ausweg sucht das Monopolkapital darin, den Akkumulationsprozess den veränderten und sich zuspitzenden Bedingungen anzupassen. Die Selbstfinanzierung über das System der beschleunigten Abschreibungen ist der Versuch des Monopolkapitals, mit Hilfe des bürgerlichen Staates und unter verstärkter Ausnutzung gesellschaftlicher Formen der Ausbeutung der Akkumulation des Kapitals auf die notwendige Höhe zu steigen.
1: Die Selbstfinanzierung ist nicht einfach eine Methode der Investitionsfinanzierung. Sie ist zugleich und vor allem die in der gegenwärtigen Periode entscheidende Form der Kapitalakkumulation.

in dem der überwiegende Teil der für die Akkumulation bestimmten Profite in Form überhöhter Abschreibungen über die Monopolphase realisiert wird, werden zugleich die gesellschaftlichen Formen der Ausbeutung, die durch entsprechende staatsmonopolistische Maßnahmen geförderten Umverteilungsprozesse wirksam. Durch diese spezifische Form der monopolkapitalistischen Akkumulation wird die gesamte kapitalistische Gesellschaft in die Form der Monopole einbezogen. Die wachsende organische Zusammensetzung des Kapitals ruft den tendenziellen Fall der Profitrate hervor. Die Selbstfinanzierung über das System der beschleunigten Abschreibung wirkt diesem tendenziellen Fall diametral entgegen. Das System der beschleunigten Abschreibung setzt auf die Dauer die Erzielung von Monopolprofiten voraus. Ein wesentlicher Teil dieses Monopolprofits wird aber über die Umverteilungsprozesse realisiert, wobei der größte Anteil von den ökonomisch starken Unternehmen erzielt wird, von den Monopolen nämlich, die umfangmäßig das meiste fixe Kapital in ihren Händen konzentrieren.

So mathematisch genau die Berechnungen am abstrakten Schema auch sein mögen, die Aussage für die praktische Wirtschaft ist mehr als nur unexakt. Das Gleiche gilt für die gesamte Wirtschaft. Marx und Engels setzen die exakte Abgrenzung der Amortisation vom Profit voraus. Letztlich ist die Grundlage der Selbstfinanzierung über das System der beschleunigten Abschreibung die verschärfte Ausbeutung der Werkstätten und der übrigen Bevölkerungsschichten durch das Monopolkapital, wobei die gesellschaftlichen Formen der Ausbeutung immer größere Bedeutung erlangen. Damit ist zugleich die Grenze dieser Form der staatsmonopolistischen Kapitalakkumulation gesetzt. Sie ist kein Allheilmittel für die Monopole. Sie stützt vielmehr die Hauptwidersprüche, die die Entwicklung der kapitalistischen Gesellschaft bestimmen, weiter außerordentlich zu. Die Selbstfinanzierung über das System der beschleunigten Abschreibung, die den Monopolen

Die Geschichte, die ich erzähle, die ist nicht mir selber passiert, sondern zwei Freunden von mir und die, ja, und die arbeiten beide auf einer Intensivstation im Krankenhaus in Wuppertal. Und zwar haben sie da jemand eingeliefert, der lag auf der Trage drauf und hatte einen Duschvorhang umgebunden als Cape und gelbe Gummistiefel an. Ansonsten war er nackt. Und die Geschichte, die sich dann hinterher herausgestellt hat, brachte die ganze Station vor Vergnügen zum Brüllen. Und zwar war Folgendes passiert: Der wollte mit seiner Frau ein besonders erotisches Späßchen haben, hat seine Frau ans Bett gefesselt mit allen Beinen und Armen richtig fest auf den Rücken, natürlich nackt. Dann hat er sich Gummistiefel angezogen und hat einen Duschvorhang als Cape umgebunden, so eine Art Superman-Cape, ist auf den Schrank geklettert und dann wollte er auf die Alte draufspringen. Und bei dem Versuch, darunter zu springen, ist er wohl irgendwie schlecht abgesprungen, ist mit dem Rücken auf den Boden geknallt und hatte die Wirbelsäule gebrochen. Das Resultat war, die Frau war am Bett gefesselt und er kam nicht mehr hoch und konnte sich nicht mehr rühren. Ja, so haben die beiden dann zwei Tage lang da in der Wohnung gelegen, bis sie dann irgendwann mal nachgeforscht haben und ihn gefunden haben. Und dann kam er ins Krankenhaus.

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0: tausendmal. Hatschi.
1: Und ach, jetzt noch eine richtige Geschichte von Bekannten von mir, der ist halt schwul und ist in Toms Bar halt in den Fickkeller gegangen. Wobei, da hört das meine Mutter auf der Platte. Naja, er geht jeweils in den Keller und trifft da irgendwie einen anderen im Dunkeln und macht halt total mit dem rum. Und die Geschichte ist jetzt aber auch wirklich wahr. Und er kommt halt hoch ins Lokal, wieder ins Helle und seine ganze weiße Hose ist mit Blut bedeckt, halt da so um seinen Geschlechtsorgan rum. Und ihm wird dann schabbelig und so und er wird so weiß und wird dann von so einem Freund rausgetragen, nach Hause gebracht und dann packen sie jedenfalls das aus. Und da hatte der so heftig rumgemacht, dass ihm dieser Faden vorne am Penis so gerissen ist und die ganze Vorhaut runterhing. War das jetzt auch schockierend?

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0: Endstation Friedrichstraße. Übergang zu den S-Bahn-Linien 1, 2, 25, zur U-Bahn-Linie 6 und zum Regionalverkehr.
1: So, und wir gehen jetzt schön shoppen unter der Linden. Wie findest du? Du brauchst eh neue Schuhe. Oh, guck mal, wie schön das ist. So schön beleuchtet.
2: Ja.
3: Smashed out of our head.

0: Ich habe viele elegante Leute gesehen, das ist so schön. Und ein Mann, 26 Stunden im Flugzeug, er kommt hier. Er weiß nicht, wo er ist. 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Keine Wasser im Gehirn. Er weiß nicht, wer das ist. Yeah. 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Ja! 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

danke sehr, Johann, danke sehr, Thies, danke sehr, Gallen Drang, danke sehr, alle, das Publikum, ihr seid echt schön.

0: ein Hinweis an Straftäter. Sollte Straftaten aus der Versammlung von Ihnen begangen werden, werden Zwangsmittel gegen Sie eingesetzt, auch in Form von Wasser.
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0: Zwei Stunden hat die Ausschusssitzung gedauert. Die Abgeordneten strömen aus dem Kaisersaal. Die Kinder steuern auf Herrn Strasser zu.
1: Herr Strasser, Entschuldigung.
2: Ja. Ach, dich habe ich doch vorhin schon mal gesehen.
1: Ja, richtig. Ich bin mit meinen Freunden hier.
3: Hallo.
4: Hallo. Hallo.
2: Guten Tag.
1: Wir sind Schülerreporter und berichten über die hamburgische Bürgerschaft. Könnten wir mit Ihnen ein kurzes Interview führen?
2: Ja, natürlich. Für die Presse muss man sich immer Zeit nehmen. Komm, wir gehen in ein Büro meiner Fraktion.
3: Danke, Herr Strasser. Was ist denn eine Fraktion?
2: Das sind Abgeordnete, die die gleichen Interessen haben. Meist kommen sie aus einer Partei. Sie tun sich als Fraktion zusammen und haben dann mehr Rechte im Parlament. Zum Beispiel sind sie in allen Ausschüssen dabei. Na, wie gefällt es euch bis jetzt bei uns im Rathaus?
1: Ja gut, Frau Weber hat uns schon einiges erklärt. Ich wusste gar nicht, was hier alles entschieden wird.
2: Ja, das stimmt. Wir haben hier fast jeden Tag wichtige Entscheidungen zu treffen. Da muss man sich gut informieren. So wie in der Ausschusssitzung gerade. Die Bürger haben mich ja schließlich gewählt und vertrauen mir, dass ich mich für sie einsetze.
5: Müssen Sie diese ganzen Akten da durchlesen? Wird Ihnen das nicht manchmal langweilig?
2: Nein, dafür mag ich meinen Beruf viel zu sehr. Ich finde es toll, dass ich etwas verändern kann. Und diese Verantwortung nehme ich sehr ernst. So wie ihr eure Arbeit für die Schülerzeitung. So, da sind wir. Nehmt Platz.
3: Also, wegen der Schülerzeitung. Wir sind eigentlich wegen etwas anderem hier.

0: So? Wegen was denn?
1: Sie haben doch vorhin mit Walter Brandt gesprochen.
0: Ja, das stimmt. Herr Brandt ist ein Fleischgroßhändler.
1: Das wissen wir. Wir sind gerade dabei, Beweise gegen ihn zu sammeln.
0: Beweise? Wie bitte?
2: Ja, wir sind davon überzeugt, dass er altes Fleisch in seinem Betrieb mit neuem Verfallsdatum versieht und dann als Frischfleisch verkauft.
0: Ach, wie kommt ihr denn auf so etwas?
3: Mein Vater besitzt ein Restaurant und hat Fleisch von ihm gekauft. Allen Gästen, die sein Rumpsteak gegessen haben, ist schlecht geworden.
4: Brandt setzt für seine Geschäfte die Gesundheit der Leute aufs Spiel.
0: Also, das sind ja wirklich schwere Anschuldigungen, die ihr da vorbringt. Damit muss man sehr, sehr vorsichtig sein. Walter Brandt ist ein einflussreicher Geschäftsmann in unserer Stadt. Er hat vor, einen neuen Schlachthof in meinem Wahlkreis zu bauen. Das schafft viele Arbeitsplätze. Das ist wirklich wichtig für Hamburg und speziell für meinen Bezirk.
3: Aber es darf doch nicht sein, dass er durch sein Gammelfleisch die Existenz von meinen Eltern aufs Spiel setzt.
0: Natürlich nicht. Das verstehe ich, aber glaubt ihr wirklich, dass ein so einflussreicher und ehrenwerter Geschäftsmann wie Brandt sein Unternehmen und seinen Ruf mit solchen Verstößen aufs Spiel setzt? Man kann auch nicht einfach so altes Fleisch in Umlauf bringen. Wir haben sehr strikte Kontrollbestimmungen. Ja?
5: Herr Strasser, der Fraktionsvorsitzende möchte Sie sprechen.
0: Ja, einen kleinen Moment, ja? Also, hört mal zu. Ich verstehe eure Sorgen. Aber ihr müsst auch mich verstehen, dass ich nicht einfach auf solche Behauptungen reagieren kann.
1: Sie meinen, Sie brauchen konkrete Beweise?
0: Selbstverständlich. Und wenn dem so ist, dann ist das ein Fall für die Polizei und das Gesundheitsamt. Da solltet ihr vorsichtig sein. Wieso sprecht ihr nicht mal mit Brandt selbst? Der kann euch bestimmt davon überzeugen, dass es sich da um irgendein Missverständnis handelt.
3: Aber es ist
2: doch nur, Johanna. Gut, Herr Strasser, vielen Dank. Wir haben verstanden.
0: Prima. Hat mich trotzdem gefreut, euch kennenzulernen. Wenn ihr Fragen habt, ruft mich gerne an. Nehmt euch meine Karte.
2: Danke. Tschüss.
0: Macht's gut.
4: Na, das war ja eine Pleite.
2: Eins ist klar. Wir brauchen jetzt konkrete Beweise.